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1: Momentan da haben wir keine Verkehrsmeldung aus dem Grossraum Zürich, im Zürich-Oberland und aus der Zürichsee-Region. Wenn ihr aber unterwegs seid und etwas beobachtet habt, dann dürft ihr uns das gerne mitteilen auf unsere gratis Verkehrshotline mit den Nummern 0800 und 3x60. An unterwegs weiterhin eine gute und eine sichere Fahrt.
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1: Heute ist es zuerst noch recht sonnig. Im Verlauf des Tages gibt es dann aber Regen, Gewitter und Wind. Aktuell messen wir in der Stadt Zürich 22 Grad, Eck und Rohrpass 21 Grad. Das Wochenende ist insgesamt ziemlich freundlich.
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2: Langsam steigen wir das Tempo hier bei Radio Zürichsee für euren Start in Feelgood Freitag mit wunderbar gemütlichem 80er-Sound von Culture Club. Und dann geht's richtig los mit wunderbar energiegeladenem Rock von Van Halen. Guten Morgen.
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Heißt wieder einen Pullover anlegen am Morgen. Es kann da und dort ein bisschen Regen geben. Vielleicht habt ihr aber das Glück, in einer guten Stunde dann gleich noch die Mondfinsternis zu sehen, trotz Wolken am Himmel. Da bei Radio Zürichsee blasen wir die Wolken weg mit 2000er Sound von der Safi Alice Baxter. Schönen guten Morgen miteinander.

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1: Momentan läuft noch nicht allzu viel auf der Straße, darum haben wir keine einzige Verkehrsmeldung aus dem Grossraum Zürich, im Zürich Oberland oder aus der Zürichsee-Region. Wenn ihr aber unterwegs seid und etwas Wichtiges beobachtet habt, dann gebt uns das durch auf unsere gratis Verkehrshotline-Nummer, dazu 0800 und 3x60. Alle unterwegs weiterhin eine gute und eine sichere Fahrt. Es ist 5:30.
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1: Mit dem Marco Huber. Guten Morgen. In Nepal ist die Zahl der Todesopfer nach der verheerenden Flutkatastrophe auf über 470 angestiegen. Laut der nepalesischen Polizei haben über 1500 Personen können gerettet werden. Es gäbe zahlreiche Verletzte. Weiterhin gelten über 1400 Personen als vermisst. Gleichzeitig wächst Nepal und auch Tibet die Sorge von einer zweiten Flutwelle. Der Kanton St. Gallen schafft zusätzliche Gefängnisplätze. Wie die Kantonspolizei St. Gallen schreibt, sind die Gefängnisse im Kanton St. Gallen sehr stark ausgelastet. Die Regierung hat darum entschieden, die beiden Gefängnisse zu Utzne und zu Batzenheit wieder aufzumachen. Heute Morgen kann man in der Schweiz eine partielle Mondfinsternis beobachten. Das Naturereignis fängt mit dem Eintreten vom Mond in Kernschatten von der Erde an. Kurz nach dem 6. werden dann etwa 94% vom Mond im Schatten von der Erde liegen. Weil sich der Mond dann nur knapp über dem Horizont befindet, braucht es aber freie Sicht Richtung Westen, respektive Richtung Südwesten, um die Mondfinsternis gut zu beobachten.
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1: Es ist zuerst noch recht sonnig, dann später heute im Verlauf vom Morgen und noch später gibt es dann aber Regen, Gewitter und Wind im Verlauf von dem Freitag. Aktuell messen wir in der Stadt Zürich 22 Grad, in Niederwenningen und in Oberurne sind es 21 Grad. Das Wochenende ist insgesamt recht freundlich. 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

Guten Morgen, ihr hört Radio Zürichsee. Da interessiert jeden Morgen eure Meinung. Eine grosse Diskussion, die gerade aktuell auf den sozialen Medien die Runde macht, ist das Musiklosen. Laut. Und das überall. Beim Wandern, im Zug, auf dem Weg zum Arbeiten, auf Winterthur oder am See, zu Uster. Findet ihr das okay, wenn man ohne Kopfhörer, also für alle hörbar, Musik laufen lässt? Sagt ihr, voll okay, wenn die Lautstärke passt? Oder geht gar nicht? Nimm deine Kopfhörer. Eure Meinung jetzt via WhatsApp-Sprachnachricht ins Studio auf 079 255 7171.

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1: Aktuell da haben wir keine Meldungen aus dem Sendegebiet rund um den Zürichsee im Zürich-Oberland oder auch in der Region Obersee. Habt ihr schon etwas gesehen? Gebt es uns durch auf unsere gratis Verkehrshotline 0800 60 60 60. Weiterhin eine gute und sichere Fahrt in den Freitagmorgen rein. Jetzt ist es 5 vor 6.
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2: Mit dem Marco Huber. Guten Morgen. In Nepal ist die Zahl der Todesopfer nach der verheerenden Flutkatastrophe auf über 470 angestiegen. Laut den nepalesischen Behörden haben über 1500 Personen gerettet werden. Es gäbe zahlreiche Verletzte. Weiterhin gelten über 1400 Personen als vermisst. Gleichzeitig wächst Nepal und auch Tibet die Sorge vor einer zweiten Flutwelle. Das, weil sich durch Schutt ein Fluss zu einem grossen See gestaut hat und in nächster Zeit mehrere Millionen Kubik Meter Wasser in den See könnten reinfliessen. Der Kanton St. Gallen schafft zusätzliche Gefängnisplätze. Wie die Kantonspolizei schreibt, sind die Gefängnisse im Kanton sehr stark ausgelastet. Die Regierung hat darum entschieden, die beiden Gefängnisse Utzne und Batzenheide wieder aufzumachen. So gibt es 26 zusätzliche Haftplätze. Ab dem 1. September stehen der Kantonspolizei St. Gallen 75 Zellen für insgesamt 85 Inhaftierte zur Verfügung. Die beiden Gefängnisse werden betrieben, bis dann im übernächsten Jahr das erweiterte Regionalgefängnis Altstetten eröffnet wird. Heute Morgen kann man in der Schweiz eine partielle Mondfinsternis beobachten. Das Naturereignis fängt mit dem Eintreten vom Mond in Kernschatten von der Erde an. Jetzt dann bald, kurz nach dem 6 Uhr, liegen über 90% vom Mond im Schatten von der Erde. Weil sich der Mond nur knapp über dem Horizont befindet, braucht es aber freie Sicht Richtung Westen oder Südwesten, um die Mondfinsternis gut zu beobachten. Zum Sport. Beim Leichtathletik-Meeting Weltklasse Zürich hat es gestern gerade 3 Schweizer Siege gegeben. Die Freiburgerin Audrey Vero gewinnt über 800 Meter und läuft eine persönliche Bestleistung und Schweizer Landesrekord. Der Baselbieter Jason Joseph gewinnt über 110 Meter Hürde. Die Aargauerin Fabienne Hönke gewinnt über 200 Meter. Einen Weltrekord aufgestellt haben der Brasilianer Alisson dos Santos über 400 Meter Hürde und die US-Amerikanerin Masai Russell über 100 Meter Hürde. Es sind das die ersten Weltrekorde gehört beim Leichtathletik-Meeting im Letzigrundstadion seit 19 Jahren. Zum Fußball-Europa-Cup für den Schweizer Meister Thun geht es dort in der Conference League weiter. In der Europa-League-Qualifikation haben sich die Berner Oberländer nach den 0-7 Klatschen im Rückspiel gegen Lech Posen aus Polen dann können rehabilitieren mit einem 2-2. Lugano langt gegen Maccabi Tel Aviv ein Unentschieden für den Einzug in die Conference League. Der FC St. Gallen und Sion verpassen den Einzug. Die Ostschweizer scheitert an Nordsjælland aus Dänemark und Sion an Ajax Amsterdam. Sina Frey hat bei der Mountainbike-Weltmeisterschaft im italienischen Val di Sole Bronze im Shorttrack gewonnen. Die Jütikerin war bei diesem Rennen die grosse Favoritin.
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2: Heute ist es zuerst noch recht sonnig. Im Verlauf des Tages gibt es dann aber Regen, Gewitter und Wind. Aktuell messen wir in der Stadt Zürich 22 Grad, in Richterswil und Zeuzach 21 Grad. Das Wochenende ist dann insgesamt recht freundlich.
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1: Mondfinsternis beobachten ist angesagt in diesen Minuten und ihr müsst für mich vorausgehen. Ich liefere dafür den perfekten Sound für den leicht spooky, ja, sagen wir morgen, mit dem Michael Jackson und seinem 80er-Hit Thriller. Dann gehen wir aber auch noch zu Genesis und ihrem Invisible Touch. Wunderschönen guten Morgen.
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Ihr hört Zürichsee hellwach mit dem Flo Michel. 8 ab 6 haben wir es jetzt. Wenn ihr euch genau jetzt auf den Weg macht, schnell voraus, dann müsst ihr das gerade noch schaffen. Mondfinsternis in gut 4 Minuten Höhepunkt. Das heisst, 94% vom Mond sind verdeckt. Und wenn ihr Zeit habt, hey, geht euch schnell raus, macht mir ein Foto, schickt es ins Studio 079 2 55 71 71. Ich will eure schönsten Mondfinsternis-Fotos hier bei mir im Studio haben. Liefern dafür den Sound für den Freitag, so dass euer Weg Richtung Wochenende zum Feel-Good-Freitag wird. Das mit einem 90er-Hit von Will Smith, der richtig, richtig Energie gibt. Kommt ihr schnell Richtung Mondfinsternis.

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0: 16 Minuten nach der 6 haben wir jetzt. Es ist Zeit zum Mitraten und herausfinden, welcher Star hat das auch mal dürfen sagen, Ruhe auf den billigen Platz.
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2: Stellt euch Folgendes vor. Eine junge Popkarriere in den 90er Jahren. Alles perfekt produziert. Die Radiostationen lieben es. Der Sound ist glatt und süffig. Doch hinter den Kulissen brodelt es. Eine Background-Sängerin klagt auf 1 Million Dollar. Ihre Stimme sei noch zu hören und sie sei in den Credits nicht erwähnt. Was als technische Diskussion anfängt, wird auf einmal Futter für die Juristen. Fachleute werden konsultiert, alle hören genau her. Am Schluss entscheidet das Gericht, keine Täuschung, keine rechtliche Verfehlung. Die Frau, die von einer Background-Sängerin eingeklagt worden ist, ist Paula Abdul.

0: Ihr habt Radio Zürich eingeschaltet. Das ist euer Feel Good Freitag und parat haben wir wahrscheinlich den energiegeladensten 80er Film Soundtrack, wo getanzt wird. Welcher das ist, ich höre jetzt gerade nach den News.
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0: Morgenverkehr im Grossraum Zürich. Ihr müsst anstehen vor dem Gubrisch-Tunnel Richtung St. Gallen. Dann aber auch aus der Richtung St. Gallen Richtung Zürich von der Verzweigung Brütisellen bis Richtung Stadt. Allen unterwegs kommen gut und sicher an euer Ziel.
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5: Mit dem Marco Huber. Guten Morgen. In Nepal ist die Zahl der Todesopfer nach der verheerenden Flutkatastrophe auf über 470 angestiegen. Laut der nepalesischen Polizei haben über 1500 Personen gerettet werden. Es gäbe viele Verletzte. Weiterhin gelten über 1400 Personen als vermisst. Gleichzeitig wächst Nepal und auch Tibet die Sorge vor einer zweiten Flutwelle. Im Zollstreit zwischen den USA und Kanada hat der US-Präsident Donald Trump den Grenzsee Lake Ontario in Lake America umbenannt. Er hat eine Verfügung dazu unterschrieben, die sofort soll in Kraft treten. Die US-Regierung betont, dass der grösste Teil vom Seevolumen in den USA liegen würde. Der kanadische Premier Mark Carney hat entgegnet und gesagt, der See werde für immer Lake Ontario heissen. Die Waadtländer Staatsrätin Valerie Dittli verlässt die Mitte-Partei. In einem Interview mit der Zeitung Le Temps hat sie angekündigt, eine eigene Partei zu gründen. Mit der will sie bei den Waadtländer Wahlen im nächsten Frühling dann für eine zweite Amtszeit kandidieren. Dem Schritt vorausgegangen sind Spannungen. Die Parteileitung von der Mitte Watt hat Valerie Dittli die Unterstützung entzogen.
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5: Heute ist es zuerst noch sonnig, im Verlauf des Tages gibt es dann aber Regen, Gewitter und Wind. Aktuell messen wir in der Stadt Zürich 22 Grad, das Bubiken und das Dielsdorf 21 Grad. Das Wochenende ist insgesamt recht freundlich. 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
0: Mit welchen Störenfried sich der Keller heute muss umschlagen, das gehört er gerade um 16 Minuten vor der 7. Wir starten jetzt aber mit energiegeladener Musik von Kenny Loggins aus den 80er Jahren und ein bisschen 90er Sound von der Britney Spears, der wach macht. Schönen guten Morgen.
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Die einen von euch beendet gerade ihre Morgentour zum Zeitungen ausliefern. Die anderen freuen sich darüber, dass die Zeitung heute Morgen wieder pünktlich zum ersten Kaffee die Hause angekommen ist. Und wir hier bei Radio Zürichsee liefern euch den Soundtrack für euren Feel-Good-Freitag. Das geht mit der Rockmusik zum Durchschnaufen von der Whitesnake aus den 80er Jahren. Und hinten drin haben wir einen aus den 90er. Ein bisschen Eurodance zum Vollgas geben und gut in den Freitag starten. Dr. Alban parat. Guten Morgen, 7 Minuten nach der halben 7.

0: Mit viel Energie unterwegs durch den Feelgood Freitag, das ist Radio Zürichsee, 16 Minuten noch. Dann ist es 7 Uhr Zeit zum Raustelefonieren.
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0: Mit Radio Zürichsee durch den Feel Good Freitag. Wir haben den Sound, der euch gut richtig Wochenende bringt. Und nach den News ist Mitsingen angesagt mit dem grossen 80er Stadion Klassiker.
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0: Morgenverkehr im Grossraum Zürich, da brauchen wir mehr Zeit. Rund um den Kubrisch-Tunnel um Richtung St. Gallen. Beim Brütiseller-Kreuz ist es am Stocken, aber auf der A4 Schaffhausen Richtung Winterthur haben wir stockenden Verkehr und auch Richtung Stadt Zürich beim Autobahnende Wiedeke. Allen unterwegs kommen gut und sicher auch ein Ziel. Alle Verkehrsmeldungen gibt es jederzeit auch online auf radiozürichsee.ch oder in der Radio Zürichsee App. 4 Minuten noch, dann ist es 7.
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4: Mit dem Marco Huber. Guten Morgen. In Nepal ist die Zahl der Todesopfer nach der verheerenden Flutkatastrophe auf über 470 angestiegen. Laut den nepalesischen Behörden haben über 1500 Personen gerettet werden. Es gäbe viele Verletzte. Weiterhin gelten über 1400 Personen als vermisst. Gleichzeitig wächst in Nepal und auch in Tibet die Sorge vor einer weiteren Flutwelle. Das, weil sich durch Schutt ein Fluss zu einem grossen See gestaut hat und in nächster Zeit mehrere Millionen Kubik Meter Wasser in den See könnten fliessen. Im Zollkonflikt zwischen den USA und Kanada hat der US-Präsident Donald Trump die Grenze Lake Ontario in Lake America umbenannt. Er hat dazu eine entsprechende Verfügung unterschrieben, die sofort in Kraft treten soll. Die US-Regierung betont, dass der grösste Teil des Seevolumens in den USA liegt. Der kanadische Premierminister Mark Carney hat kontert und gesagt, der See werde immer Lake Ontario heissen. Die Waadtländer Staatsrätin Valérie Dittli verlässt die Mitte-Partei. In einem Interview mit der Westschweizer Zeitung Le Temps hat sie angekündigt, eine eigene Partei zu gründen. Mit der will sie bei den Regierungsratswahlen im nächsten Frühling für eine zweite Amtszeit kandidieren. Dem Schritt vorausgegangen sind Spannungen. Die Parteileitung von der Mitte Watt hat Valérie Dittli die Unterstützung entzogen. Gegen die Politikerin laufen 2 Verfahren. Unter anderem ist ihr in einem Untersuchungsbericht Amtsmissbrauch vorgeworfen. Worden. Sie weist die Vorwürfe weiterhin zurück. Zum Sport. Beim Leichtathletik-Meeting Weltklasse Zürich hat es gestern gerade 3 Schweizer Siege gegeben. Audrey Vero gewinnt über 800 Meter und läuft eine neue persönliche Bestzeit und Schweizer Landesrekord. Der Jason Joseph gewinnt über 110 Meter Hürde. Fabienne Hönke über 200 Meter bei den Frauen. Einen Weltrekord aufgestellt haben der Brasilianer Alisson dos Santos über 400 Meter Hürde und die US-Amerikanerin Masai Russell über 100 Meter Hürde. Es sind das die ersten Weltrekorde beim Leichtathletik-Meeting im letzten Grundstadion seit 19 Jahren.
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4: Heute ist es zuerst noch sonnig, im Verlauf des Tages gibt es dann aber Regen, Gewitter und auch Wind. Aktuell messen wir in der Stadt Zürich 23 Grad, in Wädischwil und Pfäffiken Zürich 22 Grad. Das Wochenende ist insgesamt ziemlich freundlich.
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0: Die einen machen sich auf den Weg Richtung Büro, die anderen gehen eigentlich nur den Laptop rauffahren und machen ein bisschen Homeoffice. Das ist der Freitag und wir machen ihn zum Feelgood-Freitag mit Musik zum Mitsingen aus den 80er Jahren von Opus. Dann habe ich aber auch noch den Nick Cayman am Start mit dem 90er Sound. So macht der Start im Tag doch einfach Spass.
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Einfach mal kurz im Schatten von der Erde versteckt. Wunderschönen guten Morgen, 8 Minuten nach der 7. hier bei Radio Zürichsee. Heute Morgen Mondfinsternis hat man können gesehen, so gut am 12 ab 6 Höhepunkt. Ich bin zu dieser Zeit im Studio rein gewesen und wollte darum fragen, habt ihr sie gesehen? Habt ihr Fotos gemacht? Wenn ja, schickt mir die direkt ins Studio 079 255 7171. Habt ihr die Möglichkeit gehabt, die Mondfinsternis heute Morgen zu beobachten oder vielleicht mit diesen Timelapse so gefilmt? Ich würde mich freuen, wenn du ein Video schickst. 079 255 7171. Und ich liefere die Musik, die uns gut Richtung Wochenende bringt. Und bringen könnt ab ins Jahr 1985. So ein bisschen energiegeladen, aber gleich gemütlich. Tarzan Boy, guten Morgen.

0: Viertel ab 7 Uhr, wenn ihr euch auf den Weg aus dem Haus raus macht. Schirm nicht vergessen. Ich weiss, aktuell ist noch kurze Hosen angesagt. Aber im Verlauf des Tages kann es dann doch nass werden. Und etwas weiteres, was ich euch jetzt mit auf den Weg gebe, ist eine kleine Weisheit für euren Tag.
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0: Mit «I'm Yours» hat Jason Mraz im Jahr 2008 einen von den entspanntesten und erfolgreichsten Pop-Hits der 2000er Jahre herausgebracht. Der Song lässt dazu ein, das Leben einfach mal ein bisschen lockerer anzugehen.
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0: Öffne deinen Geist und schau die Sachen so an wie ich. Wer offen für neue Perspektiven bleibt, entdeckt oft Möglichkeiten, die ihm vorher nicht offen waren. Ein offener Geist macht das Leben nicht komplizierter, sondern meistens überraschend

0: Mit Radio Zürichsee unterwegs, richtig Wochenende, das heisst Feel Good Freitag. Wir haben den Sound, der euch gut durch den Tag, durch ins Wochenende hineinbringt. Nach der Ausgabe mit wunderbarstem 80er Rock.
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12: Morgenverkehr im grossen Raum Zürich. Es stockt und staut auf den bekannten Strecken auf dem Weg Richtung Stadt, rund um den Kubrisch-Tunnel herum beim Brütiseller Kreuz und auf der A4 Schaffhausen Richtung Winterthur. Allen unterwegs kommen gut und sicher an euer Ziel. In 5 Minuten ist es 7:30.
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13: Mit dem Marco Huber. Guten Morgen. In Nepal ist die Zahl der Todesopfer nach der verheerenden Flutkatastrophe auf über 470 angestiegen. Laut den nepalesischen Behörden konnten über 1500 Menschen gerettet werden. Es gäbe viele Verletzte. Weiterhin gelten über 1400 Personen als vermisst. Gleichzeitig wächst Nepal und auch Tibet die Sorge vor einer zweiten Flutwelle. Das Bezirksgericht Winterthur hat zwei Anhänger vom FC Zürich wegen einem Angriff auf GC-Anhänger zu bedingten Freiheitsstrafen verurteilt. Die beiden Männer im Alter von 28 und 37 kassieren Strafen von 22 bzw. 20 Monaten. Die beiden haben zu einer grösseren Gruppe von FCZ-Anhängern gehört, die im Herbst 2024 in einer Turnhalle zu Rickenbach bei Winterthur GC-Anhänger angegriffen hat. Die Waadtländer Staatsrätin Valerie Dittli verlässt die Mitte-Partei. In einem Interview mit der Westschweizer Zeitung Le Ton hat sie angekündigt, eine eigene Partei zu gründen. Mit der will sie bei den nächsten Regierungsratswahlen in der Waadt im nächsten Frühling für eine zweite Amtszeit kandidieren. Dem Schritt vorausgegangen sind Spannungen. Die Parteileitung von der Mitte-Waadt hat Valerie Dittli die Unterstützung entzogen.
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13: Heute ist es zuerst noch sonnig, im Verlauf des Tages gibt es dann aber Regen, Gewitter und Wind. Aktuell messen wir in der Stadt Zürich 22 Grad, Freienbach und Feraltdorf 21 Grad. Das Wochenende ist insgesamt recht freundlich. 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
12: Über was sich der Keller heute muss beschweren, das gehört er um 18 Minuten vor der 8. Zuerst gibt es jetzt wunderbarsten Rock aus den 80er Jahren von Bryan Adams und dann einen, der uns gemütlich in den aktuell noch trockenen und sehr warmen Freitagmorgen hineinbringt. Jennifer Page mit 90er Sound. Schönen guten Morgen.
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Ein wunderschönen guten Morgen, 5 Minuten nach der 7:30 haben wir es. In Wald freut man sich. Heute Abend dann auf Kilby, alle anderen aufs Wochenende. Und wir haben den Sound hier bei Radio Zürichsee, wo ich gut hinbringt. Auf dem Weg zum Arbeiten, vielleicht läuft der PC auch schon oder ihr habt gerade den Firmenbus beladen. Und freut euch darauf, dass dann eben der Samstag schon gleich da ist. Und wir freuen uns auf Queen mit 80er Sound.

0: Ein wunderschönen guten Morgen. In 18 Minuten ist es 8 Uhr hier bei Radio Zürichsee. Beim Keller heisst es heute, wer nicht hören will, muss fühlen.
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2: Folgendes, ich habe bei einem Fliegentätscher gekauft. Der ist irgendwie kaputt.
3: Irgendwie kaputt?
2: Der hat vorne hat er so ein Netzchen und wenn man da drauf langt, dann hat es mir eins gefitzt.
3: Dann haben wir den elektrisch gekauft, den elektrischen Fliegentätscher.
2: Zum Fliegen abschlagen?
3: Ja, den elektrisch nicht unbedingt.
2: Es ist auch noch sehr unhandlich. Ich habe vorher einen Fliegen an der Wand abgeschlagen, jetzt hat es einen Hick in der Wand und die Fliegen fliegt noch.
3: Ja, der ist nicht zum Schlagen gedacht. Da geht Flüge an und dann gibt es einen Schlag und ist sie tot.
2: Wenn ich da vorne anlang,
3: Nein!
2: Jetzt hat es mir wieder eins gefitzt.
3: Das ist extra so. Das ist für die Flüge. Das ist extra elektrisch.
2: Ja, es hat mir eins geputzt.
3: Du darfst nicht oben anlangen. Oben putzt sie eins.
2: Nochmal oben ablangen. Ja, Moment.
3: Nein, eben nicht. Eben nicht oben anlangen.
2: Nochmal oben. Ja, aber da ist ja...
3: Nein!
2: Ei! Ho! Ist immer noch!
3: Das ist nicht gedacht für Ihren Finger.
2: Mit dem Finger? Aber habe ich ja schon mit dem Finger angelangt.
3: Nicht gedacht. Nicht.
2: Aha.
3: Ja?
2: Ei! Ich probiere es sonst mal noch da bei der Katze, ob es bei der vielleicht besser ist.
3: Für Katze ist auch nicht gedacht. Das ist für Flüge gedacht.
2: 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Ja, komm ich.
3: Nein!
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0: Kind unterwegs Richtung Schule. Ihr vielleicht gerade am Küche aufräumen oder sonst am Vorbereiten für den Tag. Der perfekte 80er Sound zum euch unterstützen. Habe ich parat am Feelgood-Freitag hier bei Radio Zürich. Guten Morgen.
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0: Morgenverkehr, vor allem im grossen Raum Zürich, da stockt und staut auf der bekannten Strecke. Wenn ihr unterwegs in der Richtung Stadt bei der Autobahn endet, dann aber auch im Gubristunnel Richtung St. Gallen, rund ums Brütiseller Kreuz und auch auf der A4 Schaffhausen Richtung Winterthur zwischen Adliken und dem Lottenburg-Tunnel braucht ihr im Moment mehr Zeit. Und auf der Flughafen Autobahn Richtung Bülach zwischen Bülach West und Bülach Nord haben wir im Moment Stau. Allen unterwegs kommen gut und sicher auch euer Ziel. Jetzt ist es genau 5 vor 8.
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11: Mit dem Marco Huber. Guten Morgen. In Nepal ist die Zahl der Todesopfer nach der verheerenden Flutkatastrophe auf über 470 angestiegen. Laut der nepalesischen Polizei haben über 1500 Personen gerettet werden. Es gäbe zahlreiche Verletzte. Weiterhin gelten über 1400 Menschen als vermisst. Gleichzeitig wächst in Nepal und auch in Tibet die Sorge vor einer weiteren Flutwelle. Das, weil sich durch Schutt ein Fluss zu einem grossen See gestaut hat und in nächster Zeit mehrere Millionen Kubikmeter Wasser in den See könnten fliessen. Das Bezirksgericht Winterthur hat 2 Anhänger vom FC Zürich wegen einem Angriff auf GC-Anhänger zu bedingten Freiheitsstrafen verurteilt. Die beiden Männer im Alter von 28 und 37 Jahren kassieren Strafen von 22 respektive 20 Monaten. Die beiden haben zu einer grösseren Gruppe von FCZ-Anhängern gehört, die im Herbst 2024 in einer Turnhalle zu Rickenbach bei Winterthur GC-Anhänger angegriffen haben. 2 Personen sind bei diesem Angriff verletzt worden. Die Wattländer Staatsrätin Valerie Dittli verlässt die Mitte-Partei. In einem Interview mit der Westschweizer Zeitung Le Temps hat sie angekündigt, eine eigene Partei zu gründen. Mit der wollen sie bei den nächsten Regierungsratswahlen in der Watt für eine zweite Amtszeit kandidieren. Dem Schritt vorausgegangen sind Spannungen. Die Parteileitung von der Mitte-Watt hat Valerie Dittli die Unterstützung entzogen. Gegen die Politikerin laufen zwei Verfahren. Unter anderem ist ihr in einem Untersuchungsbericht Amtsmissbrauch vorgeworfen worden. Die Politikerin weist die Vorwürfe entschieden zurück.
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11: Es ist zuerst noch recht sonnig heute. Im Verlauf des Tages gibt es dann aber Regen, Gewitter und auch Wind. Aktuell messen wir in der Stadt Zürich 23 Grad, in Meilen und in Volkertschwil 22 Grad. Das Wochenende ist insgesamt dann ziemlich freundlich.
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0: Mitraten ist angesagt bei unseren Stars und Stories. Um 12 ab 8 gibt es eine neue Geschichte, um ein bisschen röteln. Zuerst jetzt aber die Musik, die euch gut durch den Feelgood-Freitag durchbringt. Der Joe Cocker und der Depeche Mode mit ihren 80er-Hits sind da. Einfach nur Freude machen. Guten Morgen.
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0: Der Mond hat sich einfach kurz im Schatten von der Erde versteckt. Heute Morgen, kurz nach der 6, hat es eine Mondfinsternis gegeben. Ich habe leider den Höhepunkt nicht mitbekommen, weil ich für euch im Studio zu Rappi stehen durfte. Aber ihr habt vielleicht auf dem Weg zum Arbeiten oder vor, vielleicht auch beim Frühsport, einen kleinen Schnappschuss vom Mond können machen. Dann schicken wir den ins Studio auf 079-255-7171. Eure besten Mondfinsternisbilder jetzt ins Studio auf 079-255-7171. Und wir hier bei Radio Zürichsee liefern für euren Weg ein richtiges Wochenende, den richtigen 90er Sound. Viel gut Freitagmorgen, 5 ab 8. Das sind Right Side Fred für euch.
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0: Mitraten ist angesagt hier bei Radio Zürichsee. 12 Minuten nach der 8. haben wir es. Welcher Star versteckt sich hinter der heutigen Story und hätte mal so kurz müssen sagen, Ruhe auf den billigen Platz.
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2: Stellt euch Folgendes vor. Eine junge Popkarriere in den 90er Jahren. Alles perfekt produziert. Die Radiostationen lieben es. Der Sound ist glatt und süffig. Doch hinter den Kulissen brodelt es. Eine Background-Sängerin klagt auf 1 Million Dollar. Huh? Ihre Stimme sei noch zu hören und sie sei in den Credits nicht erwähnt. Was als technische Diskussion anfängt, wird auf einmal Futter für die Juristen. Fachleute werden konsultiert, alle hören genau her. Am Schluss entscheidet das Gericht, keine Täuschung, keine rechtliche Verfehlung. Die Frau, die von einer Background-Sängerin eingeklagt worden ist, ist Paula Abdul.

0: Vielleicht sind wir gerade unterwegs an einem Freitagsmarkt, zum Beispiel in Rapperswil oder auch in Usterich pöstelen. Wir haben den perfekten 80er-Sound von Billy Joel parat, das geht nach den News.
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0: Morgenverkehr im Grossraum Zürich. Da stockt und staut auf der bekannten Strecke. Brauchen mehr Zeit auf dem Weg in die Stadt bei der Autobahnende Wiedeke und Letten. Vor dem Gubristunnel Richtung St. Gallen ist es am Stocken, aber auch rund ums Brütiseller Kreuz brauchen wir Geduld. Dann haben wir noch einen Unfall auf der Oberlandautobahn A15 Osterrichtung Brütiseller zwischen Hegnau und Wangen. Das Bahnfahrzeug steht dort auf dem rechten Fahrstreifen und auch auf der Flughafenautobahn Richtung Bülach. Zwischen Bülach West und Bülach Nord haben den Stau wegen Verkehrsüberlastung. Die H4 ab Bülach Nord ist aktuell gesperrt. Allen unterwegs kommen gut und sicher an euer Ziel. Jetzt ist es dann gerade 8:30.
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10: Mit dem Marco Huber. Nach der Flutkatastrophe in Nepal ist die Zahl der Todesopfer auf über 470 angestiegen. Laut nepalesischen Behörden haben über 1500 Personen gerettet werden. Es gäbe zahlreiche Verletzte. Weiterhin gelten über 1400 Menschen als vermisst. Gleichzeitig wacht Nepal und auch Tibet die Sorge vor einer weiteren Flutwelle. Das Bezirksgericht Winterthur hat zwei Anhänger vom FC Zürich wegen einem Angriff auf GC-Anhänger zu bedingten Freiheitsstrafen verurteilt. Die beiden Männer im Alter von 28 und 37 kassieren Strafen von 22 bzw. 20 Monaten. Die beiden haben zu einer grösseren Gruppe von FCZ-Anhängern gehört, die im Herbst 2024 in Rickenbach bei Winterthur GC-Anhänger angegriffen haben. Die Zürcher Kantonalbank hat im ersten Halbjahr mehr verdient und Kundengelder dazugewonnen. Der Gewinn ist im Vergleich zum Vorjahr um 1,7% auf knapp 680 Millionen Franken angestiegen. Die ZKB zählt zu den vier systemrelevanten Banken der Schweiz zusammen mit der UBS, der Raiffeisen und der PostFinance.
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10: Zuerst ist es heute noch recht sonnig, im Verlauf des Tages gibt es dann aber Regen, Gewitter und Wind. Aktuell messen wir in der Stadt Zürich 23 Grad, Talwil und Russiken 22 Grad. Das Wochenende ist recht freundlich. Das aktuelle Wetter und die genaue Prognose für euren Standard findet ihr auch immer in der Radio Zürichsee App.
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0: In den Büros da sind Kaffeemaschinen auf Hochtouren am Laufen. Auf den Baustellen freut man sich schon für den Weg Richtung die 9. Pause. Und da bei Radio Zürichsee haben wir den Sound, der euch gut Richtung Wochenende bringt. Das ist euer Feelgood-Freitag mit 80er vom Billy Joel. Dann gibt es aber auch einen riesen 90er-Hit von der Cher. Schön, habt ihr eingeschaltet.
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Minuten nach der halben neunen. Ihr hört Radio Zürichsee. Wunderschönen guten Morgen. Vielleicht sind ihr unterwegs, um posten, Einkäufe machen, bevor es dann so richtig voll ist in den Läden. Oder auf der Baustelle, ersten Kundenkontakt vielleicht schon hinter euch. Jetzt ist ein bisschen Durchschnaufen angesagt. Für das habe ich die perfekte Musik hier bei Radio Zürichsee. Das ist euer Feelgood-Freitag. Belinda Carlisle mit 80er Sound. Und hinterdrein eine für mehr Abwechslung aus den 90er Jahren von London Beat. Schönen guten Morgen.

0: Ja, Bedienungsanleitung lesen würde helfen. Guten Morgen miteinander. 20 vor 9 haben wir es. Der Keller hat irgendwie ein technisches Problem.
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2: Folgendes, ich habe bei einem Fliegentätscher gekauft. Der ist irgendwie kaputt.
3: Irgendwie kaputt?
2: Der hat vorne hat er so ein Netzli und wenn man da drauf langt, dann hat es mir eins gefitzt.
3: Dann haben wir elektrisch gekauft, den elektrischen Fliegentätscher.
2: Zum Fliegen abschlagen?
3: Ja, das ist, der elektrisch nicht unbedingt.
2: Es ist auch noch sehr unhandlich. Ich habe vorher ein Fliegen an der Wand abgeschlagen, jetzt hat es einen Hick in der Wand und Fliegen fliegt noch.
3: Ja, der ist nicht zum Schlagen gedacht. Da geht die Flüge an und dann gibt es einen Schlag und ist sie tot.
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3: 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Das ist für die Flüge. 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
3: 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Oben putzt sie eins.
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0: Passend zu der Sonne verrissen, hier bei Radio Zürichsee, der Soundtrack für euer Feel Good Freitag. Und so machen wir auch weiter, gerade nach einem kleinen News-Update.
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0: Es wird ruhiger auf den Strassen im Grossraum Zürich, haben wir aber immer noch stockenden Verkehr, wenn ihr unterwegs in der Richtung Stadt, Autobahn Ende Braunau und auch Richtung Lette, dann auf der Westumfahrung vor dem Gubrisch-Tunnel Richtung St. Gallen und rund ums Brütiseller-Kreuz. Alle Verkehrsmeldungen jederzeit auch online auf radiozürichsee.ch oder in der Radio Zürichsee App, 4 Minuten und dann ist es 9 Uhr.
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9: Mit dem Marco Huber. Der Detailhandelskonzern Migros hat Beschwerden gegen eine Werbekampagne vom Discounter Aldi eingereicht. Das berichtet heute die Tamedia-Zeitung. Aldi würde in einer Werbung behaupten, dass ein vergleichbarer Einkauf bei Aldi über 30% günstiger sei als bei der Migros. Analysen von der Migros haben aber gezeigt, dass die Preisvergleiche irreführend sind. Die Migros störe sich unter anderem daran, dass gewisse Produkte, die verglichen worden sind, für die Kundschaft nicht nachvollziehbar sind, heisst in dem Bericht. Migros hat Aldi jetzt dazu aufgefordert, die Werbung zurückzuziehen. Aldi sagt aber, die Werbung sei gesetzeskonform. Die Zürcher Kantonalbank hat im ersten Halbjahr mehr verdient und Kundengelder können dazu gewinnen. Der Gewinn ist im Vergleich zum Vorjahr um 1,7% auf knapp 680 Millionen Franken gestiegen, wie die ZKB heute mitteilt. Die ZKB zählt zu den 4 systemrelevanten Banken der Schweiz, zusammen mit der UBS, der Raiffeisen und der PostFinance. Der König Harald von Norwegen ist im Alter von 89 Jahren zu Oslo verstorben. Das hat das norwegische Königshaus mitteilt. Der Gesundheitszustand vom Monarch habe sich in den letzten Stunden immer mehr verschlechtert. In Norwegen sind bereits zahlreiche Menschen zum königlichen Schloss gegangen. Der König Harald ist 3 Jahrzehnte lang auf dem norwegischen Thron gewesen.
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9: Es ist zuerst noch recht sonnig heute, im Verlauf des Tages gibt es dann aber Regen, Gewitter und Wind. Aktuell messen wir in der Stadt Zürich 24 Grad, zu Lachen und zu Wallisellen 23 Grad. Das Wochenende ist dann insgesamt recht freundlich.
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0: Die 9-Pause steht als nächstes an. Vielleicht gibt es ein Gipfeli oder ein feines Sandwich. Den Soundtrack dazu gibt es hier bei Radio Zürichsee. Es wird rockig mit der Joan Jett. Tears for Fears, aber auch ein bisschen 90er Eurodance mit Dr. Alban. Schönen guten Morgen.
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0: Mit Lautsprecher Musik hören, wenn ihr verrissen unterwegs sind. Guten Tag miteinander, das ist Radio Zürichsee und unsere Frage vom Tag ist heute genau um das gegangen. Ist es okay, wenn man beim Wandern oder in der Body mit dem Lautsprecher tut Musik hören und sich da eben nicht Kopfhörer nimmt, wenn man sie schon muss laufen lassen? Und ihr seid euch ziemlich einig, 60% sagen, hey, nein, leg Kopfhörer an. Deine Musik brauche ich nicht.
1: Nein, das geht gar nicht. Also ich würde es sofort sagen und sonst würde ich eventuell noch den Kopfhörer oder Musikboxen wegnehmen. Okay, danke, einen schönen Tag. Tschüss, ciao, ciao.
0: Wenn ihr jetzt aber auf der Baustelle sind und der Radio anhabt oder im Büro, dann heisst es laut machen mit 90er Sound, der glücklich macht. Salt and Pepper, push it, guten Tag.

0: Ihr habt Radio Zürich eingeschaltet. Das ist euer Feel-Good-Freitag in den Startlöchern. Red Hot Chili Pepper, Tight Fit und Laura Brannigan gibt es alles gleich als nächstes.
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5: Morgenverkehr, das auf im Grossraum Zürich. Wenn ihr unterwegs sind, Richtung Stadt, am Autobahnende Wiedeke und Letten, müsst ihr mehr Zeit einrechnen. Dann auch auf der Nordumfahrung, sprich vor dem Gubristunnel Richtung St. Gallen. Durch das dann auch auf dem Westring an Burdorf Nord. Allen unterwegs, ganz gute und sichere Fahrt an euer Ziel.
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6: Heute ist es zuerst noch recht sonnig. Im Verlauf des Tages gibt es dann aber Regen, Gewitter und Wind. Aktuell messen wir in der Stadt Zürich 25 Grad, Oberried und Henkert 24 Grad. Das Wochenende ist dann insgesamt recht freundlich. 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

Ihr habt Radio Zürichsee eingeschaltet, 24 Minuten an, dann ist es 10 Uhr an diesem Freitag, heute Abend Kilby Wald. Vielleicht sind ihr gerade am Einrichten mit dem Turnverein, einem Fußballclub oder sonst eurem Verein für den Kilby-Stand heute Abend. Ein bisschen Barbetrieb, Party. Die Musik dazu, die gibt es jetzt schon da bei Radio Zürichsee mit Sissi Top aus den 80er Jahren und ein bisschen Sommerfeeling von Peter Andrew mit 90er Sound. Schönen guten Morgen.

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4: Haben wir zwei Meldungen, die euch betreffen, wenn ihr vom Aargau her Richtung Zürich unterwegs sind, zwischen dem Rastplatz Lenzburg und der Verzweigung Bierfeld. Stau wegen einem Unfall, der linke Fahrstreifen dort blockiert. Und an 1 Zürich Richtung Bern zwischen Einfahrt Spreitenbach und Megenwil. Dort stauen es ebenfalls wegen einem Unfall. Im Grossraum Zürich sonst stockender Verkehr auf dem Nordring Richtung St. Gallen zwischen dem Limmataler Kreuz und dem Gubrist. Auf dem Westring Richtung Basel zwischen Durdorf Nord und dem Limmataler Kreuz stockender Verkehr. Außerdem stockt es bei den Autobahn Enderletten und Wiedecke vor der Stadt Zürich, respektive in die Stadt Zürich rein. Alle Verkehrsmeldungen findet ihr auch immer in der Übersicht auf radiozürichsee.ch oder in der Radio Zürichsee App. An und unterwegs weiterhin eine gute und eine sichere Fahrt. In 4 Minuten ist es 10.
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4: Mit dem Marco Huber. Das Atomkraftwerk Betznau 2 kann wieder Strom produzieren. Nachdem Spezialisten planmässig Brennelemente gewechselt haben, ist die Anlage für 24 Tage vom Netz gegangen. Jetzt hat das eidgenössische Nuklearsicherheitsinspektorat ENSI bestätigt, dass die Arbeiten erfolgreich abgeschlossen werden haben können. Das ENSI hat die Freigabe gegeben, dass das AKW wieder ans Netz kann. Der Flughafen Zürich hat den Umsatz mit höheren Passagierzahlen im ersten Halbjahr können steigern. Der Umsatz ist um 5% auf über 670 Millionen Franken angestiegen. Mitentscheidend für diese Entwicklung sei auch das starke Wachstum des internationalen Geschäfts Brasilien gewesen, schreibt der Flughafen Zürich in einer Mitteilung. Auch die Einnahmen aus dem Nicht-Fluggeschäft, also vor allem aus Immobilien und aus den Shops, sind ebenfalls um 5% gestiegen und sind bei fast 330 Millionen Franken gelegen. Der König Harald V. von Norwegen ist im Alter von 89 Jahren verstorben. Das hat das norwegische Königshaus heute Morgen mitteilt. Der Gesundheitszustand des Monarchen habe sich in den letzten Stunden immer mehr verschlechtert. In Norwegen sind inzwischen zahlreiche Menschen zum königlichen Schloss zu Oslo pilgert. Der König Harald V. war 3 Jahrzehnte lang auf dem norwegischen Thron.
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4: Es ist noch recht sonnig. Ab dem Mittag kann es dann Regen, Gewitter und Wind geben. Aktuell messen wir in der Stadt Zürich und Wetzikon 25 Grad, Glarus 28 Grad. Das Wochenende ist insgesamt recht freundlich.
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5: Für die zweite Hälfte von dem Freitagmorgen haben wir den Sound parat, der gut Richtung Wochenende bringt. Das geht mit einem 2000er, der einfach nur Freude macht. Bloodhound Gang mit dem entsprechenden Energiekick. Und auch Kim Carnes oder Queen sind für euch parat. Schön, habt ihr eingeschaltet.
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4: Wenn ihr auf der A1 von Bern weg Richtung Zürich unterwegs sind, haben wir zwischen dem Rastplatz Lenzburg und der Verzweigung Bierfeld Stau. Wegen einem Unfall, dort ist der linke Fahrstreifen blockiert. Stockender Verkehr haben wir im Grossraum Zürich. Auf dem Nordring Richtung St. Gallen zwischen dem Limmataler Kreuz und dem Gubristel. Auf dem Westring Richtung Basel zwischen Durdorf Nord und dem Limmataler Kreuz ebenfalls stockender Verkehr. Und außerdem stocken es bei den Autobahn Enderletten und Wiedeke in die Stadt Zürich rein. Wenn ihr sonst noch etwas beobachtet habt unterwegs, dann dürft ihr uns das sehr gerne mitteilen von unserer gratis Verkehrshotline Nummer 0800 und 3x60. All unterwegs weiterhin eine gute und eine sichere Fahrt.
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5: Es hat einen Unfall auf der A1 Zürich Richtung Bern zwischen Spreitenbach und Magenwil. Kommt es zu Stau wegen dem Unfall. Dort ist die Fahrbahn verengt. Auf einen Vorstreifen Zeitverlust gut 40 Minuten. Nordring Richtung St. Gallen zwischen dem Limmataler Kreuzen und Gubrischnell haben den stockenden Verkehr. Auf dem Westring Richtung Basel zwischen Durdorf Nord und dem Limmataler Kreuz stocken es. Außerdem auch stockender Verkehr bei den Autobahn Enderlitten und Wiedeket Stadt Zürich rein. Alle Verkehrsmeldungen findet ihr auch immer online auf radiozürichsee.ch oder in der Radio Zürichsee App. Allen unterwegs weiterhin eine gute und eine sichere Fahrt. Es ist 5 vor 11.
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5: Mit dem Marco Huber. Die Schweizer Parahotellerie hat im zweiten Quartal minimal zulegen. Es sind mehr Übernachtungen gezählt worden als im Vorjahr, wie es das Bundesamt für Statistik heute mitteilt. Insgesamt sind es von April bis Juni über 3,8 Millionen Logiernächte gewesen. Das sind 0,4% mehr im Vergleich zum Vorjahr. Übernachtungen in Ferienwohnungen sind rückläufig. Zugelegt haben hingegen Übernachtungen in Kollektivunterkünften, also zum Beispiel Jugendherbergen oder SAC-Hütten und auch Camping. Platz haben ein Plus verzeichnet. Eins der Wahrzeichen von der deutschen Hauptstadt Berlin bröckelt. Die Kaiser-Wilhelm-Gedächtniskirche wird wegen einer umfassenden Sanierung für knapp 2 Jahre geschlossen. Die Turmruine schliesst laut der Berliner Behörde schon im September. Die Kirche im Berliner Ortsteil Charlottenburg ist während dem Zweiten Weltkrieg zerstört worden und gilt heutzutage als Mahnmal für Frieden und gegen Krieg. Ein neuer europäischer Wettersatellit ist auf dem Weg ins All. Eine Rakete hat den Satellit vom Weltraumbahnhof in Französisch-Guyana in Richtung vom Orbit gebracht. Der Satellit ist jetzt etwa 10 Tage lang unterwegs. Es ist ein Wettersatellit von der neuesten Generation. Der soll alle 2,5 Minuten Aufnahmen machen, die dann für noch präzisere Unwetterwarnungen und auch zur Überwachung von Waldbränden gebraucht werden.
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5: Heute ist es zuerst noch sonnig, ab Mittag kann es aber verbreitet Regen, Gewitter und Wind geben. Aktuell messen wir in der Stadt Zürich, Küsnacht und Thurbertal um die 25 Grad. Das Wochenende ist ziemlich freundlich dann.
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7: Das ist der Weg Richtung Mittagspause hier bei Radio Zürichsee mit der meisten Musik zum Schaffen und dem Sound, der gut ins Wochenende begleitet. Tina Turner haben wir parat. Patch Up Boys, France Gall. Und den Anfang machen wir jetzt gemütlich. Musik zum einen Spaziergang machen. Walk in the Park. Viel Spass.
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4: Deutlich länger habt ihr, wenn ihr von Zürich auf die A1 Richtung Bern unterwegs seid, und zwar zwischen Spreitenbach und Magenwil, kommt es zu Stau wegen einem Unfall respektive wegen der Bergungsarbeiten. Fahrbahn dort auf einen Fahrstreifen verengt. Zeitverlust bis zu 50 Minuten. Außerdem haben wir stockenden Verkehr beim Autobahnende Zürich-Wiedeke in die Stadt Zürich rein. Wenn ihr sonst noch etwas beobachtet habt unterwegs, dann teilt uns das mit auf unsere gratis Verkehrshotline Nummer 0800 und 3x60 an unterwegs. Weiterhin viel Geduld, wenn ihr es braucht, und sonst eine gute und eine sichere Weiterfahrt.
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4: Es hat einen Unfall gegeben, der wird mittlerweile aufgeräumt auf der A1 Zürich Richtung Bern. Es hat aber immer noch viel Stau. Zwischen Spreitenbach und Megenwil stehen aktuell immer noch 50 Minuten und auch rundum braucht es sehr viel Geduld. Dann stockt es im Grossraum Zürich beim Autobahnende Wiedike und auf der A3 zwischen Urdorf Nord und dem Limmatal der Kreuz. Und auf der Nord-Süd-Achse braucht es auch Geduld. Dort gibt es Stau in beide Richtungen. Richtung Norden gibt es 6 Kilometer, dort steht man eine Stunde. Und Richtung Süden sind es 4 Kilometer. Alle Meldungen findet ihr jederzeit auf radiozürichsee.ch oder in der Radio Zürichsee App. Kommt gut durch den Freitagmittag, es war 5 vor 12 Uhr.
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5: Mit dem Marco Huber. Der Zürcher Finanzdirektor Ernst Stocker rechnet in seinem letzten Budget mit schwarzen Zahlen für den Kanton Zürich. Der Kanton Zürich budgetiert für das nächste Jahr ein Plus von 207 Millionen Franken, wie der SVP-Regierungsrat heute vor den Medien verkündet hat. Der Aufwand steigt auf 20,8 Milliarden Franken. Weil aber die Steuereinnahmen wegen der Wirtschaftslage steigen, führt das in der Summe zu einem Plus. Ein weiteres Mal sollen aber grosse Investitionen entweder gestrichen oder aufgeschoben werden. Betroffen sind unter anderem Investitionen ins Opernhaus Zürich, in den Neubau vom Kantonsspital Winterthur und auch für den Neubau vom Zentrum für Zahnmedizin in der Stadt Zürich. Eine Kaltfront mit Gewitter und Sturmböen sorgt in der Schweiz für Schäden. Zu Kloten hat der Sturm ein Streetfood-Festival verwüstet, wie Online-Medien berichtet. Zu Winterthur und auch an anderen Orten hat es Hagelschäden an Gebäuden und Fahrzeugen gegeben. Bei Bierfeld im Kanton Aargau ist die Autobahn A1 zum Teil überschwemmt worden. Der Sturm hat auch Einfluss auf Start und Landung am Flughafen Zürich. Auf dem Flugradar ist zu sehen, wie mehrere Flugzeuge mit Zürich als Zielflughafen schlaufen müssen fliegen. Einschränkungen gegeben hat es wegen dem Umwetter auch im Bahnverkehr. Immer mehr Gemeinden im Kanton Zürich heben das allgemeine Feuerverbot wieder auf. Grund dafür sind die Regengüsse von dieser Woche. Die Stadt Zürich, die Stadt Winterthur und dutzende Gemeinden im Zürcher Oberland, im Zürcher Unterland und auch in der Zürichsee-Region haben das Feuerverbot wieder aufgehoben, wie die Gemeinden jeweils mitteilt haben. Weiterhin nicht erlaubt bleibt zum Teil das Feuern im Wald und in der Nähe vom Wald. Der Kanton Zürich hält im Moment noch an einem absoluten Feuerverbot fest. Er wird aber in den nächsten Tagen die Lage neu beurteilen.
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5: Es gibt verbreitet Gewitter, Regen und Windböen. Aktuell messen wir in der Stadt Zürich 23 Grad, Uster und Bülach 22 Grad. Das Wochenende ist dann insgesamt ziemlich freundlich.
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4: Normalerweise gehören bei uns ja die ganz grossen 80er und 90er Klassiker von Queen oder auch an David Bowie. Manchmal aber, weil heute der Feelgood-Freitag ist, holen wir einen Kulthit aus der Kiste, der ohne die beiden Musikgiganten gar nie entstanden wäre. Anfangs 90er hat sich der Vanilla Ice die Basslinie von Under Pressure geschnappt und daraus einen Mega-Hit gemacht, den ihr jetzt gerade hört. Ice Ice Baby, hier auf Radio Zürichsee.
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An dem einen Ort scheint die Sonne vielleicht immer noch durch den Sahara-Staub, an anderen tröpfelt es mittlerweile und bei anderen ist absolute Weltuntergangsstimmung. Der Mann aus Winterthur hat uns heute Morgen ein Foto ins Studio geschickt von den riesigen Hagelkörnern, die es gegeben hat, und von seiner Windschutzscheibe, die leider verscherbelt worden ist. Schaut also unbedingt, ob es bei euch auch noch Gewitter anzeigt, sodass ihr den Mittag je nachdem eben doch im Schermen könnt geniessen. Bei uns geht es jetzt mit den ganz grossen Knaller aus den 80er und 90er weiter. Der Charles und der Eddie gehören jetzt gerade hier auf Radio.

0: Zug zum Mittagessen finden die einen ja sehr, sehr unanständig. Aber manchmal hat man halt nur dann Zeit, um schnell etwas reinzudrücken. Und ich habe euch jetzt einen Zug, wo niemand schräg schaut, wenn ihr euer Sandwich auspackt. Der Runaway Train wartet auf dem Gleis auf euch, direkt nach den News hier auf Radio Zürichsee. Einen guten Miteinander.
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3: Wegen einem Unfall, der zwar mittlerweile geräumt ist, stellt es immer noch auf der A1 Zürich Richtung Bern zwischen Dietikon und der Verzweigung Bierfeld. Ihr habt noch etwa eine halbe Stunde länger und auch rundum staut es noch ziemlich. Dann im Grossraum Zürich stockender Verkehr beim Autobahnende Wiedeken. Auf der A3 zwischen Durdorf Nord und dem Limmataler Kreuz und auf der A1 St. Gallen Richtung Zürich zwischen dem Brütiseller Kreuz und Zürich Ost. Und wegen dem Sturm gibt es Aufraumarbeiten auf der A1 zwischen Zürich und St. Gallen bzw. zwischen Döss und Winterthur Ost gibt es in beide Richtungen stockenden Verkehr. Auf der Nord-Süd-Achse haben wir auch Stau. Richtung Norden sind es im Moment 6 km, dort stehen wir eine gute Stunde. Und im Süden sind es 5 km, also 50 Minuten Wartezeit. An unterwegs eine gute Fahrt durch den Mittag. Es war 12:30 gewesen.
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4: Mit dem Dani Klebühl. Eine Kaltfront mit Gewitter und Sturmböen sorgt in der Schweiz für Schäden. Z Kloten hat der Sturm ein Street Food Festival verwüstet, wie Online-Medien berichtet. Z Winterthur und auch an anderen Orten hat es Hagelschäden an Gebäuden und Fahrzeugen und auch in der Landwirtschaft gegeben. Das Unwetter hat auch zu Einschränkungen im Luft- und im Bahnverkehr geführt. Der Zürcher Finanzdirektor Ernst Stocker rechnet in seinem letzten Budget von seiner Regierungszeit mit schwarzen Zahlen. Der Kanton Zürich erwartet für das nächste Jahr ein Plus von gut 200 Millionen Franken, wie der SVP-Regierungsrat heute vor den Medien bekannt gegeben hat. Der Aufwand steigt auf fast 21 Milliarden Franken, weil aber auch die Steuereinnahmen steigen, führt das zu einem Plus. Im Kanton Zürich kann das Feuerverbot dank der Niederschläge an vielen Orten gelockert werden. Die Stadt Zürich, die Stadt Winterthur und dutzende Gemeinden im Zürcher Oberland, im Zürcher Unterland und auch am Zürichsee haben das Feuerverbot wieder aufgehoben. Der Kanton Zürich, der für Feuerverbot im Wald und in der Nähe der Wälder zuständig ist, hält im Moment aber noch an dieser Massnahme fest.
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4: Es gibt verbreitet Gewitter, Regen und Windböen. Aktuell messen wir in der Stadt Zürich 23 Grad, in Stäfen und in Dübendorf 22 Grad. Das Wochenende ist ziemlich freundlich. Das aktuelle Wetter und die genaue Prognose für euren Standort findet ihr auch jederzeit in der Radio Zürichsee App.
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Unser Feelgood Freitag auf Radio Zürichsee ist wieder vollpackt mit bester guter Launenmusik. Jetzt teleportieren wir euch gerade direkt an den Strand. Zuerst mit Blondie und gerade nachher gibt es den echten Sommerklassiker Coco Jumbo für euch. Und auch noch vor den nächsten News habe ich einen von meinen persönlichen Favoriten, den George Harrison mit Got My Mind Set on You. Ich wünsche ganz

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4: Die Unfallstelle auf der A1 Richtung Bern ist geräumt, aber es staut immer noch zwischen Dietikon und der Verzweigung Bierfeld. Dort müsst ihr eine halbe Stunde mehr Zeit einrechnen und auch ringsum staut es dort. Im Grossraum Zürich haben wir stockenden Verkehr beim Autobahnende Wiedecken auf dem Westring zwischen Durdorf Nord und dem Limmataler Kreuz. A1 St. Gallen Richtung Zürich zwischen dem Brütiseller Kreuz und Zürich Ost stockenden Verkehr. Und wegen dem Sturm gibt es Aufraumarbeiten auf der A1 zwischen Zürich St. Gallen zwischen Döss und Winterthur Ost in beiden Richtungen stockenden Verkehr. Nord-Süd-Achse vor dem Gotthard haben wir Richtung Norden 8 km und Richtung Süden 5 km Stau. Alle Meldungen gibt es für euch auch jederzeit auf radiozürichsee.ch oder in der Radio Zürichsee App. Allen unterwegs eine gute Fahrt. In 4 Minuten ist es 1.
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4: Mit dem Dani Kleinbühl. Die Wirtschaftsaussichten in der Schweiz haben sich im August deutlich verbessert. Das zeigen das neueste Konjunkturbarometer von der ETH Zürich. Unter anderem kommen gerade auch von der Industrie positive Signale. Bei den Dienstleistungen und bei der Nachfrage aus dem Ausland sind die wirtschaftlichen Aussichten besser als noch im Juli. Und vom Dämpfer wegen dem Iran-Krieg hat sich die Schweizer Wirtschaft erholt. Das August-Barometer von der Konjunkturforschungsstelle ist auch klar besser als von den Ökonomen erwartet. Der Kanton Graubünden hat den Abschuss von Dutzenden Wölfen bewilligt bekommen. Ab dem 1. September dürfen im Bündnerland in bis zu 16 Rudel Wölfe erlegt werden. Das Bundesamt für Umwelt hat Gesuch vom Kanton Graubünden bewilligt. Die Bewilligung umfasst den Abschuss von Tieren in insgesamt 12 Rudel. Bei 4 weiteren Rudel ist das ebenfalls möglich, sobald dort Nachwuchs nachgewiesen ist. Der Bundespräsident Guy Parmelin hat dem norwegischen Königshaus und der Bevölkerung sein Beileid zum Tod vom König Harald ausgesprochen. Er sei tief betrübt über den Tod vom König, schreibt der Bundespräsident Parmelin. Der norwegische König ist heute Morgen im Alter von 89 Jahren gestorben. Er ist vor 20 Jahren zusammen mit seiner Frau Sonja das letzte Mal auf Staatsbesuch in der Schweiz gewesen. Neuer norwegischer König ist Harald sein 53-jähriger Sohn Hakon.
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4: Am Nachmittag gibt es verbreitet Regen, Gewitter und zum Teil Hagel. Aktuell messen wir in der Stadt Zürich und Wesen 23 Grad, zu Ostern sind es 22 Grad. Das Wochenende ist ziemlich freundlich.
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5: Wer heute Google aufgemacht hat, der hat es vielleicht auch schon gesehen. Im Logo rollt im Moment ein Fußball. Wir haben dann auch herausgefunden, wieso. Heute Abend ist Bundesliga-Start. Interessiert vielleicht auch ein paar Leute hier in der Schweiz. Aber ganz ein anderer grosser Hype aus Deutschland hat bei uns jetzt schon Spielzeit. Wir holen euch zum Feelgood Freitag nämlich einen von den wenigen deutschsprachigen Mega-Hits ins Radio. Da ist Nina mit 99 Luftballons.
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6: Wir haben einen Unfall auf der A15 Jona, zwischen Jona und Eschenbach in beiden Richtungen und darum Stau. Es ist mit grossem Zeitverlust zu rechnen. Im Grossraum Zürich staut es immer noch auf der A1 Zürich Richtung Bern zwischen Dietikon und der Verzweigung Bierfeld. Dort ein Zeitverlust von 20 Minuten. A1 St. Gallen Richtung Zürich zwischen dem Brüttiseler Kreuz und Zürich Oststocken. In der Gegenrichtung zwischen dem Limmataler Kreuz und Zürich Affoltern beim Autobahn Ende Wiedeke und auf dem Westring zwischen Urdorf Nord und dem Limmataler Kreuz. Und wegen dem Sturm gibt es Aufraumarbeiten auf der A1 zwischen Dös und Winterthur Ost in beiden Richtungen. Nord-Süd-Achse vor dem Gotthard haben wir Richtung Norden 6 km und Richtung Süden 5 km Stau. Allen unterwegs eine gute Fahrt.
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5: Warnung zum Grossraum Zürich. A51 Bülach Richtung Flughafen. Höhe Bülach Nord ist die Ausfahrt gesperrt wegen einer verschmutzten Fahrbahn. Das noch bis um 2:30. A1 Zürich Richtung Bern zwischen Dietikon und der Verzweigung Bierfeld. Stau wegen Verkehrsbelastung. Zeitverlust etwa 20 Minuten. A1 St. Gallen Richtung Zürich zwischen dem Brütiseller Kreuz und Zürich Ost stockender Verkehr. A1 Nord Richtung St. Gallen

0: zwischen dem Limmataler Kreuz und zur Jaffolter stocken. Und dann weiter auf der A1 Richtung St. Gallen zwischen der Fretiken und Winterthur Ost haben wir stockenden Verkehr, weil dort Aufraumarbeiten wegen Sturmschäden laufen. A3 Westring Richtung Urdorf Nord und dem Limmataler Kreuz stockenden Verkehr und beim Autobahnende Wiedecken stocken. Region Oberland und Obersee A15 Reichenburg Richtung Jona zwischen Eschenbach und Jona gesperrt wegen einem Unfall und in der Gegenrichtung Stauz. Nord-Südachse vor dem Gotthard haben wir Richtung Süden und Norden je 5 km Stau. Alle Meldungen gibt es für euch auch jederzeit auf radiozürichsee.ch oder in der Radio Zürichsee App. Allen unterwegs eine gute Fahrt, das ist 5 vor 2.
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0: Mit dem Dani Kleinbühl. Der Kanton Zürich warnt wegen Bäumen, die umkehren könnten oder Äste, die abbrechen. Die heutige Gewitterfront hat im Norden vom Kanton zu grossen Waldschäden geführt, heisst es in einer Aller-Swiss-Warnung. Im ganzen Kanton Zürich bestehen die Gefahr wegen Bäumen und Äste. Die lange Trockenheit im Sommer hat die Bäume geschwächt und das macht die Gefahr noch grösser. Während und nach Gewitter soll man nicht in den Wald gehen. Die Fluggesellschaft Swiss hat am frühen Nachmittag geschrieben, dass sie wegen dem Sturm heute in Zürich schon 27 Flüge hat müssen streichen und wahrscheinlich käme es noch zu weiteren Annulationen. Andere Flüge sind um bis zu 3 Stunden verspätet. Die Glückskette hat nach der verheerenden Sturzflut in Nepal eine Spendenaktion gestartet. Rund 100'000 Menschen sind von der Folge betroffen, schreibt die Glückskette. Mehr als 10'000 Haushalte brauchen rasche Unterstützung. Die Zahl der Todesopfer in Nepal ist unterdessen auf über 500 gestiegen. 5 weitere Tote sind in China geborgen worden. Immer noch werden rund 1'000 Menschen vermisst. Im Kanton Zürich bleiben die Stromtarife vom EKZ stabil. Ein Durchschnittshaushalt zahlt 2027 praktisch gleich viel wie das Jahr, wie der kantonale Stromversorger EKZ heute mitteilt. Höhere Kosten beim Messwesen und nationale Abgaben werden durch tiefere Beschaffungs- und Netzkosten ausgeglichen. Nächstes Jahr werden die Stromkosten im EKZ-Netz stärker davon abhängig gemacht, wie stark das Stromnetz belastet ist und wie viel Solarstrom eingespissen wird. Damit sollen Anreize geschaffen werden, das Netz effizienter zu nutzen und den Verbrauch in Randzeiten zu verlegen.
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0: Am Nachmittag und Abend gibt es verbreitet Regen, Gewitter und zum Teil Hagel. Aktuell messen wir in der Stadt Zürich 22 Grad, zu Schmerken und zu Winterthur sind es 21 Grad. Das Wochenende ist ziemlich freundlich.
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2: Welches Lied kommt euch beim Stichwort Baby als erstes in Sinn? Bei mir ist es Baby von Justin Bieber. Aber das würde natürlich nicht ganz so gut reinpassen in unser Programm hier bei Radio Zürichsee. Wir haben euch den Hit von der Amy Grant aus den 90er parat zum Start in die nächste Non-Stop-Musikstunde.
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6: Im Grossraum Zürich staut es auf der A1 Zürich Richtung Bern zwischen Dietikon und Bierfeld. Zeitverlust dort 20 Minuten. A1 St. Gallen Zürich, Höhe Zürich Ost in beide Richtungen stockender Verkehr. A1 Bern Richtung St. Gallen zwischen Dietikon und Zürich Affolteren stockt. Dann A1 Zürich Richtung St. Gallen zwischen Defretikon und Oberwinterthur stockender Verkehr. Dort wird immer noch aufgeräumt wegen Sturmschäden. A3 Westring zwischen Durdorf Nord und dem Limmatalen Kreuz stockt und beim Autobahnende Wiedecken. Region Oberland und Obersee, A15 Reichenburg Richtung Jona zwischen Eschenbach und Jona gesperrt wegen einem Unfall und in der Gegenrichtung Stauz. Rickenstrasse zwischen Eschenbach und Neuhaus ebenfalls Stau. Nord-Südachse vor dem Gotthard haben wir Richtung Süden und Norden je 5 km Stau. Allen unterwegs eine gute Fahrt.
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5: Im Grossraum Zürich staut es auf der A1 Zürich Richtung Bern zwischen Dietikon und der Verzweigung Bierfeld. Zeitverlust dort bis zu 25 Minuten. A1 St. Gallen Richtung Zürich. Oder in beiden Richtungen, Höhe Zürich-Ost, in beiden Richtungen stockenden Verkehr. A1 Bern Richtung St. Gallen zwischen Dietikon und Zürich-Affoltern stockt. A1 Zürich Richtung St. Gallen zwischen Defretikon und Oberwinterthur stockenden Verkehr wegen Sturmschäden. Westring zwischen Durdorf-Nord und dem Limmataler Kreuz und beim Autobahnende Wiedecken. Zürich-Oberland und Obersee A15 Reichenburg Richtung Jona zwischen Deschenbach und Jona gesperrt wegen einem Unfall. Dort Stau in beide Richtungen. Und Rickenstrasse zwischen Deschenbach und Neuhaus ebenfalls Stau. Nord-Südachse vor dem Gotthardhammer Richtung Süden 5 und Richtung Norden 4 km Stau. Alle Meldungen gibt es für euch auch jederzeit auf radiozürichsee.ch oder in der Radio Zürichsee App. Allen unterwegs eine gute Fahrt, das ist

0: 5 vor 3.
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0: Mit dem Dani Kleinbühl. Wegen dem Unwetter haben die Rettungskräfte im Kanton Zürich viel Arbeit gehabt. Wie Schutz und Rettung Zürich schreibt, sind heute Morgen innerhalb von einer halben Stunde 450 Notrufe eingegangen. Zu Winterthur sind mehrere Personen durch Hagelkörner verletzt worden. Weil zu Winterthur bis zu 20 Sanitätseinsätze gleichzeitig nötig geworden sind, haben Rettungswagen aus anderen Gegenden auf Winterthur müssen geschickt werden. Neben Hagelschäden hat es bei dem heutigen Unwetter zusätzlich auch Sturmschäden gegeben. Es sind Ziegel von Dächern gewindet und Äste abgebrochen worden. Die Feuerwehr ist im Moment immer noch mit Aufräumen und Sicherungsarbeiten beschäftigt. Bis alles erledigt ist, gehen es noch länger, schreibt Schutz und Rettung. Die Stadt Zürich hat in den letzten 4 Jahren für 1,3 Milliarden Franken 47 Liegenschaften gekauft. Damit hat die Stadt 527 Wohnungen übernommen und sich das Potenzial für über 660 weitere Wohnungen gesichert. Außerdem hat die Stadt Zürich 18 Objekte als strategische Landreserven übernommen, wie das Finanzdepartement mitteilt. Der Kauf der Liegenschaften soll dazu beitragen, dass bis 2050 ein Drittel von allen Mietwohnungen in der Stadt Zürich gemeinnützig ist. Bei schweren Straftaten wie Terrorismus soll den Behörden der Zugriff auf Datenträger erleichtert werden. Der Bundesrat stimmt einer Reihe von entsprechenden Vorstössen aus dem Parlament zu. So soll bei Terrorismusverfahren kein Antrag mehr auf Versiegelung von beschlagnahmten elektronischen Geräten gestellt werden. Aus dem Parlament kommt auch die Forderung, dass bei schweren Straftaten unverzüglich auf Daten soll können zugegriffen werden. Mit dem Antrag auf Versiegelung von Datenträgern können die Verfahren um Monate oder sogar über ein Jahr verzögert werden, was die Komplizen der Täter nützen.
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0: Am Nachmittag und Abend gibt es verbreitet Regen, Gewitter und zum Teil Hagel. Aktuell messen wir in der Stadt Zürich, Stäfen und Wallenstadt 22 Grad. Das Wochenende ist ziemlich freundlich.
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2: Wir begleiten euch noch eine ganze Stunde nur mit Musik an dem Freitagnachmittag. Der Lionel Richie, der Bob Marley oder auch Salt and Pepper versorgen euch mit der nötigen Energie zum Arbeiten.
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3: 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In der Women's Super League spielt der FC Rapperswil-Jona morgen gegen den BSC IB. Abpfiff ist am 6. Uhr im Stadion Grünfeld. Die Frauen vom FCRI freuen sich auf viele Fans und Besucher.
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4: Im Grossraum Zürich haben wir Stau auf der A1 Zürich Richtung Bern zwischen Dietig und der Verzweigung Bierfeld. Zeitverlust dort bis zu 25 Minuten. A1 Bern Richtung St. Gallen zwischen Dietigen und Zürich-Affolteren stockt und weiter zwischen Effretigen und Oberwinterthur. Dort laufen Aufraumarbeiten wegen Sturmschäden. Dann Höhe Zürich-Ost in beide Richtungen stockenden Verkehr. A3 Westring zwischen Durdorf Nord und dem Limmataler Kreuz und beim Autobahnende Wiedecke stockt. Region Oberland und Obersee, A15 Oberland-Autobahn Reichenburg Richtung Jona zwischen Duggen und Eschenbach stockenden Verkehr. Die Unfallstelle ist dort geräumt, aber es stockt immer noch. Nord-Süd-Achse vor dem Gotthard haben wir Richtung Süden 5 und Richtung Norden 4 km Stau. Allen unterwegs eine gute Fahrt.
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4: Es ist schon viel Geduld gefragt auf der Strasse im Grossraum Zürich, im Zürich-Oberland und rund um den Zürichsee. Dazu kommt, dass zum Beispiel auf der A1 Zürich Richtung St. Gallen zwischen die Frettika und Oberwinterthur auf verschiedenen Abschnitten wieder stocken, weil Sachen müssen aufgeräumt werden, was vom Sturm umgewindet hat. Plus hat es am Morgen schon einen Unfall gegeben auf der A1 in Richtung Aargau. Dort draussen braucht es auch noch mehr Geduld wie sonst. Und auch sonst ist wirklich viel Geduld gefragt auf der Strecke. Am besten könnt ihr anschauen, dort wo ihr es immer seht, nämlich auf der Radio Zürichsee App oder auf radiozürichsee.ch. Allen unterwegs wünsche ich eine gute und eine sichere Fahrt. In 5 Minuten ist es 4 Uhr.
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5: Mit dem Dani Kleinbühl. Im Kanton Solothurn ist bei den heutigen Unwettern eine 42-jährige Frau schwer verletzt worden. Ein Baum, der umgekehrt ist, hat sie getroffen, wie die Kantonspolizei Solothurn mitteilt. Bei der Solothurner Alarmzentrale sind rund 290 Meldungen eingegangen. Neben den Wassereinbrüchen hat es auch Schäden wegen dem starken Wind gegeben. Auch der Kanton Aargau meldet grosse Schäden. In Birfeld hat der Sturm 4 Betonmasten von der Hochspannungsleitung umgerührt. 2 davon sind auf Gewerbegebäude. Auf der Autobahn A1 ist ein Lastwagen umgewindet worden. Zu Winterthur sind heute durch grosse Hagelkörner rund 40 Personen verletzt worden. Laut Kantonspolizei Zürich sind es mehrheitlich Kinder. Das Möbelhaus

0: Kehat Spreitenbach ist am Nachmittag evakuiert worden. Ein Sprecher von der Kantonspolizei Aargau hat gegenüber dem Portal Blue News gesagt, es habe im Gebäude einen Feueralarm gegeben. Die Einsatzkräfte sind vor Ort und sondieren die Lage. Laut dem IKEA-Personal sei es eine technische Störung an der Brandmeldeanlage und dessen haben die Leute wieder zurück in IKEA können. Und zum Schluss noch die gute Nachricht vom Tag. Der Zürcher Finanzdirektor Ernst Stocker rechnet in seinem letzten Budget von seiner Regierungszeit mit schwarzen Zahlen. Der Kanton Zürich erwartet für das nächste Jahr ein Plus von gut 200 Millionen Franken, wie der SVP-Regierungsrat heute vor den Medien bekannt gegeben hat. Der Aufwand steigt zwar auf fast 21 Milliarden Franken, weil aber auch die Steuereinnahmen steigen, führt das zu einem Plus.
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0: Am Nachmittag und Abend gibt es verbreitet Regen, Gewitter und zum Teil Hagel. Zwischendurch sind aber auch schöne Abschnitte möglich. Aktuell messen wir in der Stadt Zürich, Zinwil und Sglarus 21 Grad. Das Wochenende ist ziemlich freundlich.
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2: Noch viel mehr Musik und vor allem Musik, die ihr sonst nicht so hört. Bei uns gibt es eben am Feelgood-Freitag. Der nächste Hit kommt euch im ersten Moment vielleicht ziemlich bekannt vor, aber sobald der Text einsetzt, merkt ihr dann eben, das ist nicht Holiday von der Madonna, sondern das ist der Holiday-Rap.
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Freitag, 28. August. Wir kommen dem Feierabend immer näher, aber für ein paar von euch wird der Tag vermutlich länger als eigentlich gedacht. Bei den Versicherungen laufen die Telefonleitungen heiss. Ein Haufen Leute müssen die Sachen von der Strasse zu Winti oder zu Bülach räumen. An dieser Stelle ein ganz grosses Danke für alle, die tüchtig am Anpacken sind. Und die einen, die könnten zwar in Feierabend, aber müssen feststellen, dass der Hagel die Scheibe vom Auto verschlagen hat. Ich wünsche euch allen eine sichere Heimfahrt und schicke euch einen musikalischen Schutzengel durch die Boxen. Das sind Real Life und ganz viel 80er Nostalgie auf Radio Zürichsee.

0: 23 ab 4 Uhr. Der Moment, wo der Kopf gedanklich eigentlich schon so ein bisschen im Feierabend ist. Und genau so tönt unser nächster Song am Anfang auch ein bisschen ganz dumpf und weit weg, bis er nach ein paar Sekunden mit voller Wucht reinknallt. Eben genau so, wie hoffentlich auch euer Wochenende nachher. Um welchen 90er-Hit das es geht, gehört ihr nach den News hier auf Radio Zürichsee.
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0: Viel los auf der Strasse im Grossraum Zürich, im Zürich-Oberland und rund um den Zürichsee. Es staut und stockt auf den bekannten Abschnitt. Und wegen dem Sturm gibt es auf der Autobahn bei Winterthur oder auch zu Winterthur selber verschiedene Meldungen von Aufraumarbeiten, die für stockenden Verkehr sorgen. Und auch auf der A1 Zürich Richtung Bern zwischen Dietikon und der Verzweigung Bierfeld haben wir 30 Minuten länger. Und vor dem Gotthardtunnel staut es ebenfalls Richtung Norden und Süden haben wir 5 Kilometer Stau. Das sind 50 Minuten länger. Allen unterwegs wünsche ich eine gute und eine sichere Fahrt. In 4 Minuten ist es 4:30.
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12: Mit dem Dani Kreienbühl. Grosse Hagelkörner haben heute zu Winterthur rund 40 Personen verletzt. Wie Schutz und Rettung Zürich schreibt, sind so viele Sanitätseinsätze gleichzeitig nötig worden, dass Rettungswagen aus anderen Gegenden auf Winterthur geschickt werden mussten. Das heutige Unwetter hat von Solothurn bis zum Bodensee grosse Schäden an Gebäuden, Autos und in der Landwirtschaft angerichtet. Die Kunden vom Kantonalzürcher Stromversorger EKZ zahlen nächstes Jahr praktisch gleich viel wie das Jahr. Wie die EKZ heute weiter mitteilt, werden nächstes Jahr tarifstärker davon abhängig gemacht, wie stark das Stromnetz belastet ist und wie viel Solarstrom eingespeisen wird. Damit sollen Anreize geschaffen werden, das Netz effizienter zu nutzen und den Verbrauch in Randzeiten zu verlegen. Die Glückskette sammelt für die Opfer von der verheerenden Sturzflut in Nepal. Rund 100'000 Menschen sind von der Folge betroffen, schreibt die Glückskette. Mehr als 10'000 Haushalte brauchen rasche Unterstützung. Die Zahl der Todesopfer in Nepal ist unterdessen auf über 500 gestiegen. Immer noch werden rund 1'000 Menschen vermisst.
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12: Am Nachmittag und Abend gibt es verbreitet Regen, Gewitter und zum Teil Hagel. Zwischendurch sind aber auch schöne Abschnitte möglich. Aktuell messen wir in der Stadt Zürich und Pfäffik in der Schweiz 21 Grad. In Gladbruck sind es 20 Grad. Das Wochenende ist ziemlich freundlich. 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

ist genau so Wetter, wo man ohne schlechtes Gewissen am Abend ein bisschen vor den Fernseher hocken und die Lieblingsserie durchsuchen kann. Und für alle 90er-Serien-Fans gibt es grossartige News. Das Bel-Air-Universum geht weiter. Will Smith bringt als Produzent den nächsten Ableger an den Start. Und wir feiern den Fresh Prince of Bel-Air an unserem Feelgood-Freitag vor allem musikalisch ein bisschen ab. Will Smith, sein Mega-Ohrenwurm Getting Jiggy With It, gehört er speziell nur heute hier auf Radio Zürichsee. Und nachher habe ich dann wieder ganz klassischen 80er-Rock für euch von Billy Idol.

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9: Viel los auf der Straße immer noch im Grossraum Zürich, im Zürich Oberland und rund um den Zürichsee. Es staut und stockt auf den bekannten Abschnitt und wegen dem Sturm gibt es auf der Autobahn bei Winterthur und auch rund um Winterthur selber verschiedene Meldungen von Aufräumarbeiten, die für stockenden Verkehr sorgen. Und auch vor dem Gotthardtunnel staut es Richtung Norden und Süden, haben wir jeweils 50 Minuten länger. Ich wünsche allen unterwegs eine gute und eine sichere Fahrt. 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
10: Mit dem Dani Kleinbühl. Beim heutigen Unwetter sind zu Winterthur rund 40 Personen durch Hagelkörner verletzt worden. Es sind mehrheitlich Kinder, wie die Kantonspolizei Zürich schreibt. Laut Schutz und Rettung sind so viele Sanitätseinsätze gleichzeitig nötig worden, dass Rettungswagen aus anderen Gegenden auf Winterthur geschickt werden mussten. Innerhalb von einer halben Stunde sind heute Morgen bei Schutz und Rettung 450 Notrufe eingegangen. Neben Hagelschäden hat es zusätzlich auch Sturmschäden gegeben. Es sind Ziegel von Dächern gewindet und Äste abgebrochen worden. Die Feuerwehr ist im Moment immer noch mit Aufräumen und Sicherungsarbeiten beschäftigt. Bis alles erledigt ist, ging es noch länger, schreibt Schutz und Rettung. Der Kanton Zürich warnt vor Bäumen, die umgehen könnten oder Äste, die abbrechen. 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

0: geht in einer ersten Zwischenbilanz von Millionenschäden in verschiedenen Kantonen aus. An mehreren Orten werden Hagel-Drive-In für betroffene Autohalter eingerichtet. Die Glückskette hat nach der verheerenden Sturzflut in Nepal eine Spendenaktion gestartet. Rund 100'000 Menschen sind von der Folge betroffen, schreibt die Glückskette. Mehr als 10'000 Haushalte brauchen rasche Unterstützung. Die Zahl der Todesopfer in Nepal ist unterdessen auf über 500 gestiegen. Immer noch werden rund 1'000 Menschen vermisst. Und zum Schluss noch die gute Nachricht vom Tag. Der Zürcher Finanzdirektor Ernst Stocker rechnet in seinem letzten Budget von seiner Regierungszeit mit schwarzen Zahlen. Der Kanton Zürich erwartet für das nächste Jahr ein Plus von gut 200 Millionen Franken, wie der SVP-Regierungsrat heute vor den Medien bekannt gegeben hat. Der Aufwand steigt auf fast 21 Milliarden Franken. Weil aber auch die Steuereinnahmen steigen, führt das zu einem Plus.
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0: Am Abend gibt es verbreitet Regen, Gewitter und zum Teil Hagel. Aktuell messen wir in der Stadt Zürich 21 Grad, zu Meilen und zu Affoltern normal bis ins 20 Grad. Das Wochenende ist ziemlich freundlich.
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2: Einen, der so richtig gut ins Wochenende können starten könnte, gibt es jetzt gerade pünktlich auf der Feierabend. Für den Text kann man sein Hirn nämlich einfach abstellen, wie Bob kann jeder mitsingen. Viel Spass!
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hat gestartet und somit auch das letzte Sommerwochenende vom Jahr. Ja, es ist schon so weit, aber bevor der meteorologische Herbst nächste Woche anfängt, wird nochmal richtig sommerlich gefeiert. In der Stadt Zürich ist das Dörfli-Fest, wo um die 40'000 Leute im Niederdörfli erwartet werden. Aber auch das Theaterspektakel zieht nochmal viele Leute in die Stadt. Und auch im Kanton Glarus gibt es eine grosse Party. Dort läuft nämlich Sound of Glarus. Heute auf dem Programm sind dort unter anderem zwei, die ganz einen intensiven Festivalsommer hinter sich haben. Gefühlt fast auf jedem Festival haben die, glaube ich, gespielt. Low und Le Duc sind heute dran. Und wir drehen das Sommergefühl jetzt auch nochmal voll auf mit dem Feelgood-Freitag-Hit «Vamos a la Playa» hier auf Radio Zürich sehen. Guten Start, euer Wochenende.

0: was wir bis jetzt vergessen haben. Eine kleine Erinnerung für euch. Heute ist der 28.08. Ein extrem beliebter Hochzeitstag. Wenn ihr also gratulieren müsstet oder vielleicht selber etwas zu feiern habt, da ist eure Erinnerung. Wir schicken euch auf Radio Zürichsee nach den News auch noch gerade den ultimativen Festsong dazu durch die Boxen und wünschen natürlich alles Gute.
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0: Es braucht viel Geduld im Grossraum Zürich, im Zürcher Oberland und rund um den Zürich auf den bekannten Abschnitt. Dann hat es aber auch noch einen Unfall auf der A1 gegeben. St. Gallen Richtung Zürich zwischen der Frätika und dem Brütiseller Kreuz. Und wegen dem Sturm gibt es auf der Autobahn rund um Winterthur und auch zu Winterthur selber verschiedene Meldungen von Aufraumarbeiten, die für stockenden Verkehr können sorgen können. Kommen gut und vor allem auch sicher an euer Ziel. Es war 17:30 gewesen.
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10: Mit dem Dani Kleinbühl. Grosse Hagelkörner haben heute zu Winterthur rund 40 Personen verletzt. Wie Schutz und Rettung Zürich schreibt, sind so viele Sanitätseinsätze gleichzeitig nötig worden, dass Rettungswagen aus anderen Gegenden auf Winterthur geschickt werden mussten. Das heutige Unwetter hat von Solothurn bis zum Bodensee grosse Schäden an Gebäuden, Auto und in der Landwirtschaft angerichtet. Die Kunden vom Kantonalzürcher Stromversorger EKZ zahlen nächstes Jahr praktisch gleich viel wie dieses Jahr. Wie die EKZ heute weiter mitteilt, werden nächstes Jahr Tarife stärker davon abhängig gemacht, wie stark Stromnetz belastet ist und wie viel Solarstrom eingespissen wird. Damit sollen Anreize geschaffen werden, das Netz effizienter zu nutzen und den Verbrauch in Randzeiten zu verlegen. Die Glückskette sammelt für die Opfer von der verheerenden Sturzflut in Nepal. Rund 100'000 Menschen sind von den Folgen betroffen, schreibt die Glückskette. Mehr als 10'000 Haushalte brauchen rasche Unterstützung. Die Zahl der Todesopfer in Nepal ist unterdessen auf über 500 gestiegen. Immer noch werden rund 1'000 Menschen vermisst.
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10: Am Abend gibt es immer wieder mal Regen, in der Nacht trocknet es ab. Aktuell messen wir in der Stadt Zürich 21 Grad, zu Kilchberg und Seefretiken sind es 20 Grad. Das Wochenende ist ziemlich freundlich. 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

braucht wieder viel Geduld auf dem Weg in Feierabend. Und mich nimmt es dann amix Wunder, wenn ich so neben anderen Autos stehe, ob die anderen Leute echt vielleicht auch gerade Radio Zürich hören. Ihr könnt jetzt den Test machen und einfach laut mitsingen, wenn der Billy Ocean singt «Get out of my dreams, get into my car». Und wenn ihr dann auch noch seht, dass die andere Person nebendran die Frauennamen vom Lou Bega aufzählt, dann wisst ihr es definitiv. Euer Autonachbar hat sich für die genau gleich gute Musik auf Radio Zürich entschieden. Ich wünsche euch eine gute Heimfahrt.

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3: Es ist enorm viel los auf den Strassen im Grossraum Zürich, im Zürich-Oberland und rund um den Zürichsee. Es staut oder stockt auf den bekannten Abschnitt. Dann hat es aber auch noch einen Unfall auf der A1 St. Gallen Richtung Zürich zwischen den Frediken und dem Brütiseller Kreuz gegeben. Richtung Bern haben wir wegen Verkehrsüberlastung 50 Minuten länger erstehen zwischen dem Gubristunnel und Bierfeld. Und wegen dem Sturm gibt es auf der Autobahn bei Winterthur und auch zu Winterthur selber verschiedene Meldungen von Aufraumarbeiten, die für stockenden Verkehr sorgen. Alle Meldungen im Detail findet ihr auch jederzeit auf radiozürichsee.ch oder in der Radio Zürichsee App. Allen unterwegs eine gute Fahrt. Das ist 5 vor 6.
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3: Das ist 5 vor 6.
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3: Mit dem Dani Kreienbühl. Die Stadt Winterthur meldet in ihrer ersten Zwischenbilanz erhebliche Auswirkungen wegen dem heutigen Unwetter. Neben den rund 40 Verletzten durch Hagelkörner hat es auch enorme Schäden gegeben. Unter den Verletzten sind vor allem Schülerinnen und Schüler, die heute Morgen in der Zähnepause vom Hagel überrascht worden sind. Diverse Sportanlagen sind beschädigt worden. Im Freibad Wülflingen sind Dachfenster und Photovoltaikanlagen verschlagen worden. Äste sind abgebrochen und Sonnenschirm und Liegestühle zerstört worden. Die Badi bleibt darum bis auf Weiteres geschlossen. Bei 2 Fußballplätzen können die Garderobengebäude vorläufig nicht mehr benutzt werden. Eine Wasseraufbereitungsanlage hat Totalschaden. Auch an diversen Winterthurer Kulturinstitutionen hat es grosse Schäden gegeben. Das Kunstmuseum, das ihre Altbausäle ein halbes Jahr lang saniert hat, hat die Wiedereröffnungsfeier von diesen Sälen nächste Woche müssen absagen. 5 Kantone warnen vor einem möglichen Missbrauch von Fahrzeughalterdaten. Auf dem Online-Portal e-Auto-Index sind Daten aus den Kantonen Aargau, Zug, Schaffhausen, Luzern und Watt automatisiert abgerufen worden. Betroffen sind öffentlich zugängliche Daten wie Kontrollschildnummern und Namen und Adressen der Fahrzeughalterinnen und Halter, wie die Kantone mitteilen. Die massenhafte Zusammenstellung der Daten könnte missbräuchlich verwendet werden. Denkbar sagen zum Beispiel Zahlungsaufforderungen zu angeblichen Bussen oder ausländischen Mautgebühren. Nicht betroffen sind Personen, die diese Angaben haben sperren lassen. Außerdem ist es auch zu Erpressungsversuchen gegenüber der Betreiberin vom E-Auto-Index und vom Kanton Watt gekommen. Und zum Schluss noch die gute Nachricht vom Tag. Der Zürcher Finanzdirektor Ernst Stocker rechnet in seinem letzten Budget von seiner Regierungszeit mit schwarzen Zahlen. Der Kanton Zürich

0: erwartet für das nächste Jahr ein Plus von gut 200 Millionen Franken, wie der SVP-Regierungsrat heute vor den Medien bekannt gegeben hat. Der Aufwand steigt zwar auf fast 21 Milliarden Franken, weil aber auch die Steuereinnahmen steigen, führt das zu einem Plus.
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0: Am Abend gibt es immer wieder mal Regen, in der Nacht trocknet es ab. Aktuell messen wir in der Stadt Zürich 21 Grad, in Pfäffiken Zürich 20 Grad und in Netzstel sind es 18 Grad. Das Wochenende ist ziemlich freundlich.
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2: Aufs Wochenende anstoßen tun wir jetzt nicht mit einem Pina Colada oder einem Moskau Mule, sondern mit dem Funky Colt Medina, der legendäre 80er Hip-Hop-Cocktail vom Tone Loc. Servieren wir euch als Special Drink jetzt gerade, nämlich exklusiv nur heute wegen unserem Feelgood-Freitag.
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Wenn ihr jetzt mit dem Auto daheim ankommt, dann schaut, bevor ihr aussteigt, nochmal schnell ins Handschuhfach. Für alle, die dort drin noch alte CDs finden, herzlichen Glückwunsch, ihr seid vielleicht bald reich. Ja gut, ist vielleicht ein bisschen übertrieben, aber laut der britischen Zeitung The Guardian erlebt CD bzw. der CD-Player bei den Jungen wieder ein grosses Comeback. Rührt eure CD-Sammlung also noch nicht weg, ihr dürft sie noch ein bisschen horten. Vielleicht kommt die Welle dann irgendwann auch noch bis zu uns und vielleicht gibt es ja dann noch ein paar Franken für die alten und vielleicht sogar unterschiedenen CDs. Wir schieben jetzt auf jeden Fall die nächste CD ins Laufwerk aus dem 82, Musik, die einfach nur gute Laune macht, von Texas Midnight Runners hier auf Radio Zürichsee.

Der Lohn ist diese Woche wieder gekommen und ganz viele von euch startet bestimmt spendierfreudig in das Wochenende. Aber wenn ihr am Dörfli-Fest dann die Trinkkarte genauer anschaut, denkt ihr euch vielleicht trotzdem mal. Niemand kann das bezahlen. Der Song von Nick gehört ihr gerade nach dem Wetterupdate in voller Länge hier auf Radio Zürichsee.

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3: Immer noch enorm viel los auf den Strassen im Grossraum Zürich, im Zürich-Oberland, rund um den Zürichsee und im Glarnerland. Es staut oder stockt auf den bekannten Abschnitt. Dann hat es aber auch noch einen Unfall auf der A1 St. Gallen Richtung Zürich zwischen den Frätiken und dem Brütiseller Kreuz. Richtung Bern haben wir wegen Verkehrsüberlastung eine Stunde länger. Ihr steht zwischen dem Gubrisch-Tunnel und Bierfeld. Und wegen dem Sturm gibt es auf der Autobahn bei Winterthur und auch zu Winterthur selber verschiedene Meldungen von Aufraumarbeiten, die verstockt der Verkehr sorgen. Alle Meldungen im Detail findet ihr auch jederzeit auf radiozürichsee.ch oder in der Radio Zürichsee App. Allen unterwegs eine gute Fahrt.
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3: Am Abend gibt es immer wieder mal Regen, in der Nacht trocknet es ab. Aktuell messen wir in der Stadt Zürich, in Wollerau und in Walliselle 19 Grad. Das Wochenende ist ziemlich freundlich. Das aktuelle Wetter und die genaue Prognose für euren Standort findet ihr jederzeit in der Radio Zürichsee App.
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Hier haben Radio Zürich eingeschaltet an diesem Freitagabend und bei uns ist wie immer viel gut Freitag Musik angesagt. Wir bringen euch ins Wochenende jetzt mit ein paar Hits, wo man sich wunderbar für den Ausgang kann parat machen, ob es jetzt als Dörfli-Fest im Niederdorf zu Zürich geht, als Theaterspektakel oder doch als Sound of Glarus. Wir haben Musik, die einfach nur gute Laune macht. The Twist, Gimme Hope Joanna oder auch Teenage Dirtbag gibt es jetzt in dieser Reihenfolge. Ganz einen schönen Abend euch.

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2: Es ist immer noch sehr viel los auf den Strassen. Es staut und stockt auf den bekannten Abschnitt im Grossraum Zürich, im Zürich-Oberland und rund um den Zürichsee. Dann hat es aber auch noch einen Unfall auf der A1 St. Gallen Richtung Zürich zwischen den Frätiken und dem Brütiseller Kreuz. Und Richtung Bern haben wir wegen Verkehrsüberlastung eine Stunde länger. Ihr steht zwischen dem Limmataler Kreuz und dem Barek-Tunnel. Und wegen dem Sturm gibt es auf der Autobahn bei Winterthur und auch zu Winterthur selber verschiedene Meldungen von Aufraumarbeiten, die verstocken. Den Verkehr sorgen. Alle Meldungen im Detail findet ihr jederzeit auf radiozürichsee.ch oder in der Radio Zürichsee App. Allen unterwegs eine gute Fahrt. Das ist 5 vor 7.
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2: Mit dem Dani Krähenbühl. Die Gebäudeversicherung vom Kanton Zürich geht nach den heutigen Unwetter von über 2'000 Schadenmeldungen aus. Eine vorläufige Schätzung gebe eine Schadensumme von 30 Millionen Franken. Die Gebäudeversicherung vom Kanton Zürich schreibt, sie sei bemüht um eine rasche Abwicklung. Das grosse Schadenaufkommen könne aber zu längeren Bearbeitungszeiten führen. Swiss hat heute wegen dem Unwetter in Zürich 85 Flüge müssen streichen. Über 11'000 Passagiere sind betroffen gewesen. Außerdem haben die Flüge Verspätungen von bis zu 3 Stunden gehabt. Weitere Annullierungen heute zu Abend können nicht ausgeschlossen werden, schreibt Swiss. Der Hitzesommer 2026 hat in der Schweiz alle Rekorde gebrochen. Von April bis Juni hat die Schweiz die wärmste und trockenste Periode seit Messbeginn erlebt, wie der Bund mitteilt. Durchschnittstemperatur ist landesweit um 2,7 Grad über dem Mittel von 1991 bis 2020 gelegen. Gleichzeitig hat es nur 54% von der üblichen Niederschlagsmenge gegeben. Besonders trocken ist es im Jura und im Mittelland gewesen. Als Folge davon hat es auch in vielen Gewässern neue Niedrigwasserrekorde gegeben und gleichzeitig neue Rekordwassertemperaturen. Die Kantonspolizei Zürich hat zum Berechtigten 3 Männer nach einem Einbruchsversuch verhaftet. Laut Polizeimitteilung hat es gestern am frühen Morgen bei der Einsatzzentrale einen Einbruchsalarm von einem Waffengeschäft gegeben. Vor Ort haben die Polizisten Einbruchsspuren gesehen. Im Rahmen der Fahndung ist ihnen dann ein Auto ohne Kontrollschild aufgefallen. Das Auto ist davon gefahren, hat aber zwischen Wald und Rüti gestoppt werden. 2 Franzosen im Alter von 19 und 23 Jahren und ein 30-jähriger Tunesier sind verhaftet worden.
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2: Am Abend gibt es immer wieder mal Regen, in der Nacht trocknet es ab. Aktuell messen wir in der Stadt Zürich, Männidorf und Stucke 19 Grad. Das Wochenende ist ziemlich freundlich.

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